0: Jubeln, Thomas?
1: Na, es gibt da viele Phänomene mit der Technik, wo man das bemerken kann, die Technikwesen.
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1: So, ich habe oft die Geschichten gehört, dass bei komplizierten großen Maschinen es ganz wichtig ist, dass man empathisch und liebevoll mit der Maschine ist.
0: Ho sentito tante storie del fatto che anche grandi macchine nelle fabbriche hanno proprio bisogno del fatto di essere trattati bene e di essere trattati con amore e con gentilezza.
1: Also der Maschinenmeister muss seine Maschine lieben, damit die Technikwesen der Maschine auch wirklich alles gut im Schwung halten können.
0: Il responsabile di una macchina ha bisogno di amare, deve amare la sua macchina affinché lei possa rendere proprio tutto quello e funzionare sempre bene e fare tutto quello che deve fare.
1: Und wenn der eigentliche Maschinenmeister krank ist und eine Vertretung kommt, der gar keine richtige Lust hat und die Maschine auch nicht mag, habe ich schon oft gehört, dass dann alles Mögliche schief geht.
0: E quando invece magari si ammala il responsabile di una macchina e arriva uno che lo sostituisce, che non ne ha voglia, che non la conosce, non ama la macchina, succede spessissimo che le cose non vanno bene e non funziona più bene la macchina.
1: Denn die Technikwesen, die Gerätewesen haben auch einen Einfluss auf die Funktionsfähigkeit der Maschine.
0: Kannst du es nochmal wiederholen?
1: Die Gerätewesen haben einen Einfluss auf die Funktionsfähigkeit der Maschine. Funktioniert dann besser.
0: E gli esseri elementari dell'impianto della macchina hanno proprio un'influenza sulla capacità di funzionare di una macchina.
1: Und elektronische Geräte sind da besonders sensibel.
0: E gli apparecchi elettronici sono particolarmente sensibili per questo aspetto.
1: Ich habe so oft erlebt, dass im Büro jemand ist wieder verzweifelt mit dem Computer, alles funktioniert nicht. Ich gehe hin und der Computer geht wieder.
0: Mi succede spessissimo che qualcuno è disperato perché non riesce a gestire il computer, che non funziona, non fa quello che dovrebbe fare, e io vado lì e il computer riprende a funzionare.
1: Ja, also das kann, wahrscheinlich hat es jeder schon mal erlebt, dass durch schlechte Laune der Programme zum Abstürzen gebracht werden können.
0: Non so se qualcuno di voi ha sperimentato che col malumore si può proprio far crollare un programma.
1: Und dieses Thema ist ganz wichtig auch für die Zukunft der Technik. Denn in Zukunft wird es darum gehen, dass wir mit den Wesen ganz bewusst zusammenarbeiten.
0: E questo è molto importante per il futuro, perché in futuro dovremo collaborare consapevolmente con questi esseri.
1: Also das ist dieses Bild des Transhumanismus, wo eigentlich alles nur noch durch elektronische Steuerung geregelt werden soll. Das Gegenbild ist, dass wir Menschen mit dem wachen Ich und mit Liebe mit den Technikwesen zusammenarbeiten.
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